0: Das müssen die Nibelungen schauen, was Mole wenigstens sagt. Das müssen die Nibelungen schauen.
1: Nibelung.